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2: Heute tagsüber scheint oft die Sonne und es bleibt meist trocken. Lediglich im Westen und Nordwesten ziehen dichtere Wolken mit etwas Regen durch, bei Höchstwerten von 17 bis 25 Grad. Morgen gibt es nach Nebelauflösung vielerorts heitere Abschnitte. Im Süden wird es sonnig und die Temperaturen klettern auf bis zu 27 Grad.
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2: Ich bin Silke Rech. Das wird der Tag. In den USA wird heute an die Opfer der Terroranschläge vom 11. September 2001 erinnert. Die Anschläge jähren sich zum 25. Mal. In New York werden Angehörige am Morgen die Namen der fast 3000 Menschen verlesen, die damals getötet wurden. US-Präsident Trump wird zu einer Gedenkveranstaltung am Pentagon bei Washington erwartet. Am 11. September 2001 hatten Terroristen des islamistischen Netzwerks Al-Qaida 4 Passagierflugzeuge entführt. 2 Maschinen flogen in die Türme des World Trade Centers in New York, eine weitere traf das Pentagon. Das 4. Flugzeug stürzte in Pennsylvania ab, nachdem Passagiere Widerstand gegen die Entführer geleistet hatten. In New York soll heute erstmals auch mit einer Schweigeminute an Menschen erinnert werden, die später an gesundheitlichen Folgen der Anschläge gestorben sind. Kurz vor dem Start des Münchner Oktoberfestes beschäftigt sich heute ein Gericht mit der Vergabe der großen Bierzelte. Das bayerische oberste Landesgericht verhandelt ab 10 Uhr über die Frage, ob auswärtige Wirte weiterhin ausgeschlossen werden dürfen. Geklagt hat ein Wirt, der früher selbst ein kleines Zelt auf dem Oktoberfest betrieben hat. Er fordert, dass der Betrieb der großen Festzelte europaweit ausgeschrieben wird. Konkret geht es in dem Verfahren um das Schottenhammel und das Paulanerzelt. Sollte der Wirt mit seiner Klage Erfolg haben, könnte das die Vergaberegeln für die Wiesen grundsätzlich verändern. Das Oktoberfest beginnt in einer Woche. Union Berlin will heute Abend den ersten Bundesligasieg der neuen Saison holen. Die Berliner empfangen zum Auftakt des 3. Spieltags Aufsteiger Schalke 04. Anpfiff an der Alten Försterei ist um 20.30 Uhr. Nach einem Unentschieden und einer Niederlage wartet Union noch auf den ersten Sieg. Schalke ist ebenfalls noch sieglos und hatte zuletzt gegen Meister Bayern München unentschieden gespielt.
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2: Heute tagsüber scheint oft die Sonne und es bleibt meist trocken. Lediglich im Westen und Nordwesten ziehen dichtere Wolken mit etwas Regen durch, bei Höchstwerten von 17 bis 25 Grad. Morgen gibt es nach Nebelauflösung vielerorts heitere Abschnitte. Im Süden wird es sonnig und die Temperaturen klettern auf bis zu 27 Grad.
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2: Ich bin Silke Rech. Das wird der Tag. In den USA wird heute an die Opfer der Terroranschläge vom 11. September 2001 erinnert. Die Anschläge jähren sich zum 25. Mal. In New York werden Angehörige am Morgen die Namen der fast 3000 Menschen verlesen, die damals getötet wurden. US-Präsident Trump wird zu einer Gedenkveranstaltung am Pentagon bei Washington erwartet. Am 11. September 2001 hatten Terroristen des islamistischen Netzwerks Al-Qaida 4 Passagierflugzeuge entführt. 2 Maschinen flogen in die Türme des World Trade Centers in New York, eine weitere traf das Pentagon. Das 4. Flugzeug stürzte in Pennsylvania ab, nachdem Passagiere Widerstand gegen die Entführer geleistet hatten. In New York soll heute erstmals auch mit einer Schweigeminute an Menschen erinnert werden, die später an gesundheitlichen Folgen der Anschläge gestorben sind. Kurz vor dem Start des Münchner Oktoberfestes beschäftigt sich heute ein Gericht mit der Vergabe der großen Bierzelte. Das bayerische oberste Landesgericht verhandelt ab 10 Uhr über die Frage, ob auswärtige Wirte weiterhin ausgeschlossen werden dürfen. Geklagt hat ein Wirt, der früher selbst ein kleines Zelt auf dem Oktoberfest betrieben hat. Er fordert, dass der Betrieb der großen Festzelte europaweit ausgeschrieben wird. Konkret geht es in dem Verfahren um das Schottenhammel und das Paulanerzelt. Sollte der Wirt mit seiner Klage Erfolg haben, könnte das die Vergaberegeln für die Wiesen grundsätzlich verändern. Das Oktoberfest beginnt in einer Woche. Union Berlin will heute Abend den ersten Bundesligasieg der neuen Saison holen. Die Berliner empfangen zum Auftakt des 3. Spieltags Aufsteiger Schalke 04. Anpfiff an der Alten Försterei ist um 20.30 Uhr. Nach einem Unentschieden und einer Niederlage wartet Union noch auf den ersten Sieg. Schalke ist ebenfalls noch sieglos und hatte zuletzt gegen Meister Bayern München unentschieden gespielt.
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2: Heute tagsüber scheint oft die Sonne und es bleibt meist trocken. Lediglich im Westen und Nordwesten ziehen dichtere Wolken mit etwas Regen durch, bei Höchstwerten von 17 bis 25 Grad. Morgen gibt es nach Nebelauflösung vielerorts heitere Abschnitte. Im Süden wird es sonnig und die Temperaturen klettern auf bis zu 27 Grad.
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2: Ich bin Silke Rech. Das wird der Tag. In den USA wird heute an die Opfer der Terroranschläge vom 11. September 2001 erinnert. Die Anschläge jähren sich zum 25. Mal. In New York werden Angehörige am Morgen die Namen der fast 3000 Menschen verlesen, die damals getötet wurden. US-Präsident Trump wird zu einer Gedenkveranstaltung am Pentagon bei Washington erwartet. Am 11. September 2001 hatten Terroristen des islamistischen Netzwerks Al-Qaida 4 Passagierflugzeuge entführt. 2 Maschinen flogen in die Türme des World Trade Centers in New York, eine weitere traf das Pentagon. Das 4. Flugzeug stürzte in Pennsylvania ab, nachdem Passagiere Widerstand gegen die Entführer geleistet hatten. In New York soll heute erstmals auch mit einer Schweigeminute an Menschen erinnert werden, die später an gesundheitlichen Folgen der Anschläge gestorben sind. Kurz vor dem Start des Münchner Oktoberfestes beschäftigt sich heute ein Gericht mit der Vergabe der großen Bierzelte. Das bayerische oberste Landesgericht verhandelt ab 10 Uhr über die Frage, ob auswärtige Wirte weiterhin ausgeschlossen werden dürfen. Geklagt hat ein Wirt, der früher selbst ein kleines Zelt auf dem Oktoberfest betrieben hat. Er fordert, dass der Betrieb der großen Festzelte europaweit ausgeschrieben wird. Konkret geht es in dem Verfahren um das Schottenhammel und das Paulanerzelt. Sollte der Wirt mit seiner Klage Erfolg haben, könnte das die Vergaberegeln für die Wiesen grundsätzlich verändern. Das Oktoberfest beginnt in einer Woche. Union Berlin will heute Abend den ersten Bundesligasieg der neuen Saison holen. Die Berliner empfangen zum Auftakt des 3. Spieltags Aufsteiger Schalke 04. Anpfiff an der Alten Försterei ist um 20.30 Uhr. Nach einem Unentschieden und einer Niederlage wartet Union noch auf den ersten Sieg. Schalke ist ebenfalls noch sieglos und hatte zuletzt gegen Meister Bayern München unentschieden gespielt.
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2: Heute tagsüber scheint oft die Sonne und es bleibt meist trocken. Lediglich im Westen und Nordwesten ziehen dichtere Wolken mit etwas Regen durch, bei Höchstwerten von 17 bis 25 Grad. Morgen gibt es nach Nebelauflösung vielerorts heitere Abschnitte. Im Süden wird es sonnig und die Temperaturen klettern auf bis zu 27 Grad.
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2: Ich bin Silke Rech. Das wird der Tag. In den USA wird heute an die Opfer der Terroranschläge vom 11. September 2001 erinnert. Die Anschläge jähren sich zum 25. Mal. In New York werden Angehörige am Morgen die Namen der fast 3000 Menschen verlesen, die damals getötet wurden. US-Präsident Trump wird zu einer Gedenkveranstaltung am Pentagon bei Washington erwartet. Am 11. September 2001 hatten Terroristen des islamistischen Netzwerks Al-Qaida 4 Passagierflugzeuge entführt. 2 Maschinen flogen in die Türme des World Trade Centers in New York, eine weitere traf das Pentagon. Das 4. Flugzeug stürzte in Pennsylvania ab, nachdem Passagiere Widerstand gegen die Entführer geleistet hatten. In New York soll heute erstmals auch mit einer Schweigeminute an Menschen erinnert werden, die später an gesundheitlichen Folgen der Anschläge gestorben sind. Kurz vor dem Start des Münchner Oktoberfestes beschäftigt sich heute ein Gericht mit der Vergabe der großen Bierzelte. Das bayerische oberste Landesgericht verhandelt ab 10 Uhr über die Frage, ob auswärtige Wirte weiterhin ausgeschlossen werden dürfen. Geklagt hat ein Wirt, der früher selbst ein kleines Zelt auf dem Oktoberfest betrieben hat. Er fordert, dass der Betrieb der großen Festzelte europaweit ausgeschrieben wird. Konkret geht es in dem Verfahren um das Schottenhammel und das Paulanerzelt. Sollte der Wirt mit seiner Klage Erfolg haben, könnte das die Vergaberegeln für die Wiesen grundsätzlich verändern. Das Oktoberfest beginnt in einer Woche. Union Berlin will heute Abend den ersten Bundesligasieg der neuen Saison holen. Die Berliner empfangen zum Auftakt des dritten Spieltags Aufsteiger Schalke 04. Anpfiff an der Alten Försterei ist um 20.30 Uhr. Nach einem Unentschieden und einer Niederlage wartet Union noch auf den ersten Sieg. Schalke ist ebenfalls noch sieglos und hatte zuletzt gegen Meister Bayern München unentschieden gespielt.
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2: Die aktuellen Temperaturen: Köln 13 Grad, Frankfurt am Main 9 und Dresden 10 Grad. Im Westen und Nordwesten, später auch in der Mitte, ist es wolkig bis stark bewölkt. Örtlich kann es etwas Regen geben. In Südostbayern trocknet es dagegen ab. Sonst ist es überwiegend sonnig und trocken heute bei Höchstwerten zwischen 17 und 25 Grad. Morgen wird es dann im Süden heiter bis sonnig sein und auch trocken bleiben. Sonst ist es wechselnd bewölkt. Im Nordseeumfeld ist vereinzelt etwas Regen möglich. Dann bei Werten zwischen 20 und 27 Grad mit den höchsten Werten am Oberrhein.
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2: Ich bin Jerome Nussbaum. Bei einem schweren Busunglück in den Alpen sind mehrere Menschen ums Leben gekommen. Ein Reisebus kam im Schweizer Kanton Graubünden von der Straße ab und schleuderte auf die Seite. 48 Touristen waren damit unterwegs. Nach Medienberichten gehört der verunglückte Bus zu einem niederländischen Reiseunternehmen. Von dort heißt es, der Unfall habe sich auf dem Rückweg zum eigentlichen Urlaubsort in Österreich ereignet. Die genaue Zahl der Toten und Verletzten wollen die Ermittler am Vormittag bekannt geben. Die Staatsanwaltschaft Hannover ermittelt in 3 Fällen gegen den Berliner SPD-Spitzenkandidaten Krach, nicht nur in einem. Ihm wird unter anderem vorgeworfen, im Zuge einer Ausschreibung Geschäftsgeheimnisse verraten und die Geheimhaltungspflicht verletzt zu haben.
3: Zudem geht es um den Verdacht der Vorteilsannahme in 2 Fällen. Der frühere Regionspräsident von Hannover hatte die Vorwürfe gestern zurückgewiesen. Krach bezog sich dabei auf eine Spende in Höhe von 9.900 Euro an die Berliner SPD, die den Betrag nur Tage nach Eingang zurücküberwiesen habe. Das Geld kam von einem Bieter, der sich an einem Vergabeverfahren für die Nachnutzung eines Klinikgeländes im niedersächsischen Lehrte beworben und den Zuschlag nicht bekommen hatte. Krach geht bei der Berliner Abgeordnetenhauswahl als SPD-Spitzenkandidat ins Rennen. Noah Ulrich, Redaktion.
2: Die Bundesanwaltschaft hat die Ermittlungen im Fall der Sabotageversuche an Kraftwerken in Brandenburg und Nordrhein-Westfalen übernommen. Bisher war die Staatsanwaltschaft Cottbus zuständig, nach dem ersten Anschlag auf ein Umspannwerk bei Jenschwalde. Die Übernahme begründet die Bundesanwaltschaft mit der besonderen Bedeutung des Falles. Der Tatverdächtige war am Dienstag bei Eschweiler festgenommen worden und sollte nun in ein Cottbuser Gefängnis kommen. Die KI Claude hat in den vergangenen Monaten offenbar mehrfach verhindert, dass Nutzer Biowaffen herstellen konnten. Aus blockierten Regionen seien immer wieder verdächtige Anfragen gestellt worden, hieß es von der KI-Firma Anthropic.
4: Dabei ging es etwa um die Erforschung einer Vogelgrippe-Variante, die sich auf Säugetiere übertragen ließe. In einem anderen Fall wurde Unterstützung bei der Entwicklung neuer Gifte angefordert. Das US-Unternehmen konnte aber nicht sagen, ob das Motiv der Anfragen militärisch oder medizinisch gewesen ist. Zuletzt hatten auch Microsoft und OpenAI vor der Gefahr eines Missbrauchs von künstlicher Intelligenz im Bereich von Biowaffen gewarnt. Ulrike Klein, Redaktion.
2: Am ukrainischen Generalkonsulat in Düsseldorf hat es am Abend einen größeren Polizeieinsatz gegeben. Auslöser sei ein Hinweis auf eine mögliche Bedrohung gewesen, sagte eine Polizeisprecherin. Einsatzkräfte durchsuchten daraufhin das Gebäude und Umfeld. Der Hinweis habe sich aber nicht bestätigt. Der FC Bayern hat sein Auftaktspiel in der Fußball-Champions League deutlich gewonnen. 5:0 stand es am Ende gegen den norwegischen Vizemeister Bodø Glimt. Dabei stand erstmals seit seinen Zusammenbrüchen auch Musiala wieder auf dem Platz. Er schoss das 1:0 für die Bayern nach der Halbzeitpause. Dagegen unterlag RB Leipzig bei Como in Italien mit 1:4.
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2: Die aktuellen Temperaturen: Köln 13 Grad, Frankfurt am Main 9 und Dresden 10 Grad. Im Westen und Nordwesten, später auch in der Mitte, ist es wolkig bis stark bewölkt. Örtlich kann es etwas Regen geben. In Südostbayern trocknet es dagegen ab. Sonst ist es überwiegend sonnig und trocken heute bei Höchstwerten zwischen 17 und 25 Grad. Morgen wird es dann im Süden heiter bis sonnig sein und auch trocken bleiben. Sonst ist es wechselnd bewölkt. Im Nordseeumfeld ist vereinzelt etwas Regen möglich. Dann bei Werten zwischen 20 und 27 Grad mit den höchsten Werten am Oberrhein.
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2: Ich bin Jerome Nussbaum. Bei einem schweren Busunglück in den Alpen sind mehrere Menschen ums Leben gekommen. Ein Reisebus kam im Schweizer Kanton Graubünden von der Straße ab und schleuderte auf die Seite. 48 Touristen waren damit unterwegs. Nach Medienberichten gehört der verunglückte Bus zu einem niederländischen Reiseunternehmen. Von dort heißt es, der Unfall habe sich auf dem Rückweg zum eigentlichen Urlaubsort in Österreich ereignet. Die genaue Zahl der Toten und Verletzten wollen die Ermittler am Vormittag bekannt geben. Die Staatsanwaltschaft Hannover ermittelt in 3 Fällen gegen den Berliner SPD-Spitzenkandidaten Krach, nicht nur in einem. Ihm wird unter anderem vorgeworfen, im Zuge einer Ausschreibung Geschäftsgeheimnisse verraten und die Geheimhaltungspflicht verletzt zu haben.
3: Zudem geht es um den Verdacht der Vorteilsannahme in 2 Fällen. Der frühere Regionspräsident von Hannover hatte die Vorwürfe gestern zurückgewiesen. Krach bezog sich dabei auf eine Spende in Höhe von 9.900 Euro an die Berliner SPD, die den Betrag nur Tage nach Eingang zurücküberwiesen habe. Das Geld kam von einem Bieter, der sich an einem Vergabeverfahren für die Nachnutzung eines Klinikgeländes im niedersächsischen Lehrte beworben und den Zuschlag nicht bekommen hatte. Krach geht bei der Berliner Abgeordnetenhauswahl als SPD-Spitzenkandidat ins Rennen. Noah Ulrich, Redaktion.
2: Die Bundesanwaltschaft hat die Ermittlungen im Fall der Sabotageversuche an Kraftwerken in Brandenburg und Nordrhein-Westfalen übernommen. Bisher war die Staatsanwaltschaft Cottbus zuständig, nach dem ersten Anschlag auf ein Umspannwerk bei Jenschwalde. Die Übernahme begründet die Bundesanwaltschaft mit der besonderen Bedeutung des Falles. Der Tatverdächtige war am Dienstag bei Eschweiler festgenommen worden und sollte nun in ein Cottbuser Gefängnis kommen. Die KI Claude hat in den vergangenen Monaten offenbar mehrfach verhindert, dass Nutzer Biowaffen herstellen konnten. Aus blockierten Regionen seien immer wieder verdächtige Anfragen gestellt worden, hieß es von der KI-Firma Anthropic.
4: Dabei ging es etwa um die Erforschung einer Vogelgrippe-Variante, die sich auf Säugetiere übertragen ließe. In einem anderen Fall wurde Unterstützung bei der Entwicklung neuer Gifte angefordert. Das US-Unternehmen konnte aber nicht sagen, ob das Motiv der Anfragen militärisch oder medizinisch gewesen ist. Zuletzt hatten auch Microsoft und OpenAI vor der Gefahr eines Missbrauchs von künstlicher Intelligenz im Bereich von Biowaffen gewarnt. Ulrike Klein, Redaktion.
2: Am ukrainischen Generalkonsulat in Düsseldorf hat es am Abend einen größeren Polizeieinsatz gegeben. Auslöser sei ein Hinweis auf eine mögliche Bedrohung gewesen, sagte eine Polizeisprecherin. Einsatzkräfte durchsuchten daraufhin das Gebäude und Umfeld. Der Hinweis habe sich aber nicht bestätigt. Der FC Bayern hat sein Auftaktspiel in der Fußball-Champions League deutlich gewonnen. 5:0 stand es am Ende gegen den norwegischen Vizemeister Bodø Glimt. Dabei stand erstmals seit seinen Zusammenbrüchen auch Musiala wieder auf dem Platz. Er schoss das 1:0 für die Bayern nach der Halbzeitpause. Dagegen unterlag RB Leipzig bei Como in Italien mit 1:4.
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2: Wir schauen auf die aktuellen Temperaturen. Hamburg 12 Grad, Frankfurt am Main 13 und München 14 Grad. Im Westen und Nordwesten, später auch in der Mitte, ist es wolkig bis stark bewölkt. Örtlich kann es etwas Regen geben. In Südostbayern trocknet es dagegen ab. Sonst ist es überwiegend sonnig und trocken heute bei Höchstwerten zwischen 17 und 25 Grad. Morgen wird es dann im Süden heiter bis sonnig sein und auch trocken bleiben. Sonst ist es wechselnd bewölkt. Im Nordseeumfeld ist vereinzelt etwas Regen möglich. Dann bei Werten zwischen 20 und 27 Grad mit den höchsten Werten am Oberrhein.
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2: Ich bin Jerome Nussbaum. Nordrhein-Westfalens Ministerpräsident Wüst bekommt Unterstützung bei seinem Vorstoß zu einem möglichen AfD-Verbotsverfahren. Der Vorsitzende der Innenministerkonferenz, Hamburgs Innensenator Grote, spricht im Kölner Stadtanzeiger von einem logischen Schritt.
3: Auch er ist dafür, eine Bund-Länder-Arbeitsgruppe einzusetzen. Alle relevanten Erkenntnisse müssten zusammengeführt werden, so Grote. Dann könne man absehen, ob ein Verbot verfassungsrechtlich möglich ist. Widerspruch kommt aber vom rheinland-pfälzischen Ministerpräsidenten Schnieder. Er sagte dem Redaktionsnetzwerk Deutschland, man könne zwar ein Verbotsverfahren grundsätzlich prüfen, damit gebe man aber Extremisten die Chance, sich in der Opferrolle zu suhlen. Auch Bundeskanzler Merz blieb zuletzt skeptisch. Noah Ulrich, Redaktion.
2: Die Haushaltswoche des Bundestags geht heute zu Ende. Zum Abschluss wird über den mit Abstand größten Etat debattiert, den für Arbeit und Soziales. Bundesarbeitsministerin Baas plant im kommenden Jahr allein für Zuschüsse zur Rentenversicherung, für die Grundsicherung im Alter und bei Erwerbsminderung mit gut 145 Milliarden Euro. Insgesamt umfasst ihr Budget mehr als 201 Milliarden. Im Bundeshaushalt sind 2027 Ausgaben in Höhe von 555 Milliarden Euro vorgesehen. Das sind fast 6% mehr als im laufenden Jahr. Deutschland vertieft seine Beziehungen zu den Vereinigten Arabischen Emiraten. Bei einem Staatsbesuch des obersten Scheichs gestern in Berlin wurde eine neue Kooperationsvereinbarung geschlossen.
4: Für die Wirtschaft soll es sich lohnen. 40 Milliarden Euro will der Golfstaat in Deutschland investieren. In Industriezweige und Technologien, die Wachstum und Wettbewerbsfähigkeit vorantreiben, hieß es. Dabei auch im Bereich Verteidigung. So sollen auch Rüstungskooperationen verstärkt werden. Eine Zusammenarbeit im Verteidigungsbereich und in der Verteidigungstechnologie stelle eine zentrale Säule der Beziehungen dar, so die Erklärung beider Länder. Bundespräsident Steinmeier bezeichnete Deutschland als einen verlässlichen Partner der Emirate. Ulrike Klein, Redaktion.
2: In den USA wird heute an die Terroranschläge vom 11. September vor 25 Jahren erinnert. Zur zentralen Gedenkfeier in New York werden alle noch lebenden ehemaligen US-Präsidenten erwartet. Die Namen der fast 3000 Todesopfer von damals sollen verlesen werden. Außerdem hält der aktuelle US-Präsident Trump eine Rede am Pentagon in Washington. Zum Gedenken haben schon leuchtende Drohnen am Ground Zero die zerstörten Twin Towers wieder auferstehen lassen. Die Anzahl der Drohnen entsprach dabei genau der Zahl der Todesopfer. Der FC Bayern hat sein Auftaktspiel in der Fußball-Champions League deutlich gewonnen. Am Ende stand es gegen den norwegischen Vizemeister Bodo Glimt 5:0. Dagegen unterlag RB Leipzig bei Como in Italien mit 1:4.
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2: Wir schauen auf die aktuellen Temperaturen. Hamburg 12 Grad, Frankfurt am Main 13 und München 14 Grad. Im Westen und Nordwesten, später auch in der Mitte, ist es wolkig bis stark bewölkt. Örtlich kann es etwas Regen geben. In Südostbayern trocknet es dagegen ab. Sonst ist es überwiegend sonnig und trocken heute bei Höchstwerten zwischen 17 und 25 Grad. Morgen wird es dann im Süden heiter bis sonnig sein und auch trocken bleiben. Sonst ist es wechselnd bewölkt. Im Nordseeumfeld ist vereinzelt etwas Regen möglich. Dann bei Werten zwischen 20 und 27 Grad mit den höchsten Werten am Oberrhein.
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2: Ich bin Jerome Nussbaum. Nordrhein-Westfalens Ministerpräsident Wüst bekommt Unterstützung bei seinem Vorstoß zu einem möglichen AfD-Verbotsverfahren. Der Vorsitzende der Innenministerkonferenz, Hamburgs Innensenator Grote, spricht im Kölner Stadtanzeiger von einem logischen Schritt.
3: Auch er ist dafür, eine Bund-Länder-Arbeitsgruppe einzusetzen. Alle relevanten Erkenntnisse müssten zusammengeführt werden, so Grote. Dann könne man absehen, ob ein Verbot verfassungsrechtlich möglich ist. Widerspruch kommt aber vom rheinland-pfälzischen Ministerpräsidenten Schnieder. Er sagte dem Redaktionsnetzwerk Deutschland, man könne zwar ein Verbotsverfahren grundsätzlich prüfen, damit gebe man aber Extremisten die Chance, sich in der Opferrolle zu suhlen. Auch Bundeskanzler Merz blieb zuletzt skeptisch. Noah Ulrich, Redaktion.
2: Die Haushaltswoche des Bundestags geht heute zu Ende. Zum Abschluss wird über den mit Abstand größten Etat debattiert, den für Arbeit und Soziales. Bundesarbeitsministerin Baas plant im kommenden Jahr allein für Zuschüsse zur Rentenversicherung, für die Grundsicherung im Alter und bei Erwerbsminderung mit gut 145 Milliarden Euro. Insgesamt umfasst ihr Budget mehr als 201 Milliarden. Im Bundeshaushalt sind 2027 Ausgaben in Höhe von 555 Milliarden Euro vorgesehen. Das sind fast 6% mehr als im laufenden Jahr. Deutschland vertieft seine Beziehungen zu den Vereinigten Arabischen Emiraten. Bei einem Staatsbesuch des obersten Scheichs gestern in Berlin wurde eine neue Kooperationsvereinbarung geschlossen.
4: Für die Wirtschaft soll es sich lohnen. 40 Milliarden Euro will der Golfstaat in Deutschland investieren. In Industriezweige und Technologien, die Wachstum und Wettbewerbsfähigkeit vorantreiben, hieß es. Dabei auch im Bereich Verteidigung. So sollen auch Rüstungskooperationen verstärkt werden. Eine Zusammenarbeit im Verteidigungsbereich und in der Verteidigungstechnologie stelle eine zentrale Säule der Beziehungen dar, so die Erklärung beider Länder. Bundespräsident Steinmeier bezeichnete Deutschland als einen verlässlichen Partner der Emirate. Ulrike Klein, Redaktion.
2: In den USA wird heute an die Terroranschläge vom 11. September vor 25 Jahren erinnert. Zur zentralen Gedenkfeier in New York werden alle noch lebenden ehemaligen US-Präsidenten erwartet. Die Namen der fast 3000 Todesopfer von damals sollen verlesen werden. Außerdem hält der aktuelle US-Präsident Trump eine Rede am Pentagon in Washington. Zum Gedenken haben schon leuchtende Drohnen am Ground Zero die zerstörten Twin Towers wieder auferstehen lassen. Die Anzahl der Drohnen entsprach dabei genau der Zahl der Todesopfer. Der FC Bayern hat sein Auftaktspiel in der Fußball-Champions League deutlich gewonnen. Am Ende stand es gegen den norwegischen Vizemeister Bodo Glimt 5:0. Dagegen unterlag RB Leipzig bei Como in Italien mit 1:4.
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3: Die Temperaturen liegen im Moment in Berlin bei 17 Grad, 17 messen wir auch in Stuttgart und 16 sind es in Dresden. Viele Wolken ziehen über den Westen und Nordwesten hinweg. Bis zum Abend gibt es dann auch in der Mitte stärkere Bewölkung. Örtlich sind dann auch Regenschauer möglich, so auch in Südostbayern. Da lassen die Niederschläge aber langsam nach. Sonst ist es heute überwiegend sonnig und trocken. Die Höchstwerte liegen zwischen 17 und 25 Grad. Morgen geht es dann im Süden sonnig weiter. Sonst sind auch einige Wolken dabei. Im Nordseeumfeld erwarten wir etwas Regen. Die Höchstwerte dann zwischen 20 und 27 Grad.
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3: Ich bin Jerome Nussbaum. Die AfD-Fraktion im Bundestag hat Strafanzeige gegen Bundeskanzler Merz erstattet. Es geht um eine Äußerung von ihm in der Generaldebatte am Dienstag.
4: Merz hatte der AfD vorgeworfen, ihr Konzept der sogenannten Remigration sei so wörtlich nichts anderes als eine ethnische Säuberung nach Hautfarbe und Herkunft. Daher nun die Anzeige gegen den Kanzler. Der parlamentarische Fraktionsgeschäftsführer Brandner erklärte dazu, die Äußerungen von Merz seien strafrechtlich relevant. Er bezeichnete sie als vollkommen inakzeptabel. Noah Ulrich, Redaktion.
3: Nordrhein-Westfalens Ministerpräsident Wüst hat die CDU in Mecklenburg-Vorpommern im Landtagswahlkampf unterstützt. Bei einem Besuch in Wolgast ging es auch um die Diskussionen um eine mögliche Abberufung von Bundeskanzler Merz. Bei der Landtagswahl in Sachsen-Anhalt war das ein Hauptkritikpunkt der Menschen, die für die AfD gestimmt haben. Wüst sagte dazu, Personaldebatten würden jetzt nicht weiterhelfen. Nachdenklichkeit sei jetzt wichtig. In Mecklenburg-Vorpommern hatte der CDU-Landesvizevorsitzende Schomann Merz zum Rücktritt aufgefordert. Die KI Claude hat in den vergangenen Monaten offenbar mehrfach verhindert, dass Nutzer Biowaffen herstellen konnten. Aus blockierten Regionen seien immer wieder verdächtige Anfragen gestellt worden, heißt es von der KI-Firma Anthropic. Dabei ging es etwa um die Erforschung einer Vogelgrippe-Variante, die sich auf Säugetiere übertragen ließe. In einem anderen Fall wurde Unterstützung bei der Entwicklung neuer Gifte angefordert. Das Unternehmen konnte aber nicht sagen, ob das Motiv der Anfragen militärisch oder medizinisch gewesen ist. Nach der Straße von Hormuz vor dem Iran verschärft sich nun auch die Lage am Roten Meer. Dort hat die Houthi-Miliz die wichtige Hafenstadt Mokka im Jemen eingenommen. Saudi-Arabien droht deshalb jetzt mit Gegenmaßnahmen.
5: Das Königreich will demnach alle notwendigen Schritte ergreifen, um Angriffe der Miliz zu verhindern. Das Rote Meer wird unter anderem von Öltankern als Ausweichroute für die blockierte Straße von Hormuz genutzt. Seit gestern kontrolliert die vom Iran unterstützte Miliz den wichtigen Zugang zur Meerenge Bab al-Mandab am südlichen Ende des Roten Meeres. Dies könnte dem Iran ein weiteres Druckmittel im Krieg mit den USA verschaffen. Der saudische UN-Botschafter al-Wazil bekräftigte das Recht seines Landes, das eigene Territorium zu schützen. Ulrike Klein, Redaktion.
3: Infolge der neuen Spannungen in der Golfregion ist der Ölpreis auf den höchsten Stand seit Mai gestiegen. Angriffe auf die wichtigen Schifffahrtsrouten haben die Sorge vor Lieferengpässen geschürt. Ein Fass der Nordseesorte Brent hat sich am Morgen um 1% zum Vortag verteuert, auf mehr als $108. Seit Wochenbeginn wird damit schon ein Plus von fast 13% verzeichnet. Die Ölpreise lagen damit erstmals seit Mai wieder über der Marke von $100 pro Barrel, was sich auch auf die Spritpreise in Deutschland auswirkt.
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2: Die Temperaturen liegen im Moment in Berlin bei 17 Grad, 17 messen wir auch in Stuttgart und 16 sind es in Dresden. Viele Wolken ziehen über den Westen und Nordwesten hinweg. Bis zum Abend gibt es dann auch in der Mitte stärkere Bewölkung. Örtlich sind dann auch Regenschauer möglich, so auch in Südostbayern. Da lassen die Niederschläge aber langsam nach. Sonst ist es heute überwiegend sonnig und trocken. Die Höchstwerte liegen zwischen 17 und 25 Grad. Morgen geht es dann im Süden sonnig weiter. Sonst sind auch einige Wolken dabei. Im Nordseeumfeld erwarten wir etwas Regen. Die Höchstwerte dann zwischen 20 und 27 Grad.
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2: Ich bin Jerome Nussbaum. Die AfD-Fraktion im Bundestag hat Strafanzeige gegen Bundeskanzler Merz erstattet. Es geht um eine Äußerung von ihm in der Generaldebatte am Dienstag.
3: Merz hatte der AfD vorgeworfen, ihr Konzept der sogenannten Remigration sei so wörtlich nichts anderes als eine ethnische Säuberung nach Hautfarbe und Herkunft. Daher nun die Anzeige gegen den Kanzler. Der parlamentarische Fraktionsgeschäftsführer Brandner erklärte dazu, die Äußerungen von Merz seien strafrechtlich relevant. Er bezeichnete sie als vollkommen inakzeptabel. Noah Ulrich, Redaktion.
2: Nordrhein-Westfalens Ministerpräsident Wüst hat die CDU in Mecklenburg-Vorpommern im Landtagswahlkampf unterstützt. Bei einem Besuch in Wolgast ging es auch um die Diskussionen um eine mögliche Abberufung von Bundeskanzler Merz. Bei der Landtagswahl in Sachsen-Anhalt war das ein Hauptkritikpunkt der Menschen, die für die AfD gestimmt haben. Wüst sagte dazu, Personaldebatten würden jetzt nicht weiterhelfen. Nachdenklichkeit sei jetzt wichtig. In Mecklenburg-Vorpommern hatte der CDU-Landesvizevorsitzende Schomann Merz zum Rücktritt aufgefordert. Die KI Claude hat in den vergangenen Monaten offenbar mehrfach verhindert, dass Nutzer Biowaffen herstellen konnten. Aus blockierten Regionen seien immer wieder verdächtige Anfragen gestellt worden, heißt es von der KI-Firma Anthropic. Dabei ging es etwa um die Erforschung einer Vogelgrippe-Variante, die sich auf Säugetiere übertragen ließe. In einem anderen Fall wurde Unterstützung bei der Entwicklung neuer Gifte angefordert. Das Unternehmen konnte aber nicht sagen, ob das Motiv der Anfragen militärisch oder medizinisch gewesen ist. Nach der Straße von Hormuz vor dem Iran verschärft sich nun auch die Lage am Roten Meer. Dort hat die Houthi-Miliz die wichtige Hafenstadt Mokka im Jemen eingenommen. Saudi-Arabien droht deshalb jetzt mit Gegenmaßnahmen.
4: Das Königreich will demnach alle notwendigen Schritte ergreifen, um Angriffe der Miliz zu verhindern. Das Rote Meer wird unter anderem von Öltankern als Ausweichroute für die blockierte Straße von Hormuz genutzt. Seit gestern kontrolliert die vom Iran unterstützte Miliz den wichtigen Zugang zur Meerenge Bab al-Mandab am südlichen Ende des Roten Meeres. Dies könnte dem Iran ein weiteres Druckmittel im Krieg mit den USA verschaffen. Der saudische UN-Botschafter al-Wasil bekräftigte das Recht seines Landes, das eigene Territorium zu schützen. Ulrike Klein, Redaktion.
2: Infolge der neuen Spannungen in der Golfregion ist der Ölpreis auf den höchsten Stand seit Mai gestiegen. Angriffe auf die wichtigen Schifffahrtsrouten haben die Sorge vor Lieferengpässen geschürt. Ein Fass der Nordseesorte Brent hat sich am Morgen um 1% zum Vortag verteuert, auf mehr als $108. Seit Wochenbeginn wird damit schon ein Plus von fast 13% verzeichnet. Die Ölpreise lagen damit erstmals seit Mai wieder über der Marke von $100 pro Barrel, was sich auch auf die Spritpreise in Deutschland auswirkt.
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2: Wir schauen auf die aktuellen Temperaturen. 20 Grad messen wir in Köln, 18 sind es in Dresden und Münster 19 Grad. Viele Wolken ziehen über den Westen und Nordwesten hinweg. Bis zum Abend gibt es dann auch in der Mitte stärkere Bewölkung. Örtlich sind dann auch Regenschauer möglich, so auch in Südostbayern. Da lassen die Niederschläge aber langsam nach. Sonst ist es heute überwiegend sonnig und trocken. Die Höchstwerte liegen zwischen 17 und 25 Grad. Morgen geht es dann im Süden sonnig weiter. Sonst sind auch einige Wolken dabei. Im Nordseeumfeld erwarten wir etwas Regen. Die Höchstwerte dann zwischen 20 und 27 Grad.
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2: Ich bin Jerome Nussbaum. Zur Stunde gehen Bilder von vor 25 Jahren um die Welt, die der Terroranschläge vom 11. September in New York und auch Washington. Die USA erinnern heute an die fast 3000 Todesopfer.
3: Bei der zentralen Gedenkfeier in New York sind alle noch lebenden ehemaligen US-Präsidenten dabei. Die Namen der Toten von damals werden verlesen. Dabei werden auch die Opfer geehrt, die später an den Folgen der Anschläge gestorben sind. Darunter zahlreiche Feuerwehrleute und Polizisten. Der aktuelle Präsident Trump will eine Rede am Pentagon in Washington halten. Am Vorabend hatten zum Gedenken schon leuchtende Drohnen am Ground Zero die zerstörten Twin Towers wieder auferstehen lassen. Die Anzahl der Drohnen entsprach dabei genau der Zahl der Todesopfer. Noah Ulrich, Redaktion.
2: Die Haushaltswoche des Bundestags geht heute zu Ende. Zum Abschluss hat Bundesarbeitsministerin Baas ihren Etat genauer vorgestellt. Es ist der mit Abstand größte im kommenden Bundeshaushalt mit gut 200 Milliarden Euro. In ihrer Rede ging sie auf die umstrittenen Rentenreformpläne ein und sagte, eine solche Reform müsse noch in dieser Wahlperiode kommen, um die Renten auch in Zukunft zu sichern. Sie sprach sich dabei für Übergangsregelungen bei der Rente mit 63 aus, die nach den Plänen der Bundesregierung abgeschafft werden soll. Altkanzlerin Merkel hat bei einer Sonderlesung in Peenemünde auf Usedom zu einigen Passagen aus ihrer Autobiografie Freiheit gesprochen. Dabei rief sie die 1200 Gäste zu einem Einsatz für Demokratie auf. Eine Passage hob sie besonders hervor.
4: Darin stellt sie fest, dass heute in bisher nicht gekanntem Maße Wahrheit, Lügen und Lügen Wahrheiten genannt werden. Und dies auch in Demokratien von Menschen in führenden Positionen ausgenutzt werde, so Merkel. Vor Ort wurde das auch als Statement vor der anstehenden Landtagswahl nächste Woche Sonntag gesehen. Die SPD von Ministerpräsidentin Schwesig konnte zuletzt den Abstand zur AfD in Umfragen etwas verkleinern. Insa sieht die AfD bei 36%, die SPD bei 33%. Ulrike Klein, Redaktion.
2: Nach Beleidigungen sowie gewalttätigen Übergriffen und deshalb auch Spielaussetzungen im Amateurfußball können Schiedsrichter in Nordrhein-Westfalen Vorfälle jetzt direkt online melden. Dazu gab es am Abend in Duisburg eine Auftaktveranstaltung zum Projekt Wir stellen Hass vom Platz. Die Meldungen werden von den zuständigen Stellen auf strafrechtliche Relevanz geprüft. Aus Protest waren unter anderem im Raum Wuppertal Spiele gestrichen worden. Die Streiks zeigen damit nun Wirkung. Alle Geschäfte, Restaurants und Dienstleister in Deutschland sollen nach den Plänen der Bundesregierung künftig Kartenzahlung anbieten. Dazu hat Bundesfinanzminister Klingbeil entsprechende Pläne vorgelegt. Nach Informationen einer Nachrichtenagentur werden sie gerade mit den anderen Ministerien abgestimmt. Die neuen Regeln sollen vom kommenden Jahr an gelten. Umsatzgrenzen oder zusätzliche Gebühren für Kunden soll es dabei nicht geben. Bargeldzahlung soll aber auch noch möglich bleiben.
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2: Wir schauen auf die aktuellen Temperaturen. 20 Grad messen wir in Köln, 18 sind es in Dresden und Münster 19 Grad. Viele Wolken ziehen über den Westen und Nordwesten hinweg. Bis zum Abend gibt es dann auch in der Mitte stärkere Bewölkung. Örtlich sind dann auch Regenschauer möglich, so auch in Südostbayern. Da lassen die Niederschläge aber langsam nach. Sonst ist es heute überwiegend sonnig und trocken. Die Höchstwerte liegen zwischen 17 und 25 Grad. Morgen geht es dann im Süden sonnig weiter. Sonst sind auch einige Wolken dabei. Im Nordseeumfeld erwarten wir etwas Regen. Die Höchstwerte dann zwischen 20 und 27 Grad.
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2: Ich bin Jerome Nussbaum. Zur Stunde gehen Bilder von vor 25 Jahren um die Welt, die der Terroranschläge vom 11. September in New York und auch Washington. Die USA erinnern heute an die fast 3000 Todesopfer.
3: Bei der zentralen Gedenkfeier in New York sind alle noch lebenden ehemaligen US-Präsidenten dabei. Die Namen der Toten von damals werden verlesen. Dabei werden auch die Opfer geehrt, die später an den Folgen der Anschläge gestorben sind. Darunter zahlreiche Feuerwehrleute und Polizisten. Der aktuelle Präsident Trump will eine Rede am Pentagon in Washington halten. Am Vorabend hatten zum Gedenken schon leuchtende Drohnen am Ground Zero die zerstörten Twin Towers wieder auferstehen lassen. Die Anzahl der Drohnen entsprach dabei genau der Zahl der Todesopfer. Noah Ulrich, Redaktion.
2: Die Haushaltswoche des Bundestags geht heute zu Ende. Zum Abschluss hat Bundesarbeitsministerin Baas ihren Etat genauer vorgestellt. Es ist der mit Abstand größte im kommenden Bundeshaushalt mit gut 200 Milliarden Euro. In ihrer Rede ging sie auf die umstrittenen Rentenreformpläne ein und sagte, eine solche Reform müsse noch in dieser Wahlperiode kommen, um die Renten auch in Zukunft zu sichern. Sie sprach sich dabei für Übergangsregelungen bei der Rente mit 63 aus, die nach den Plänen der Bundesregierung abgeschafft werden soll. Altkanzlerin Merkel hat bei einer Sonderlesung in Peenemünde auf Usedom zu einigen Passagen aus ihrer Autobiografie Freiheit gesprochen. Dabei rief sie die 1200 Gäste zu einem Einsatz für Demokratie auf. Eine Passage hob sie besonders hervor.
4: Darin stellt sie fest, dass heute in bisher nicht gekanntem Maße Wahrheit, Lügen und Lügen Wahrheiten genannt werden. Und dies auch in Demokratien von Menschen in führenden Positionen ausgenutzt werde, so Merkel. Vor Ort wurde das auch als Statement vor der anstehenden Landtagswahl nächste Woche Sonntag gesehen. Die SPD von Ministerpräsidentin Schwesig konnte zuletzt den Abstand zur AfD in Umfragen etwas verkleinern. Insa sieht die AfD bei 36%, die SPD bei 33%. Ulrike Klein, Redaktion.
2: Nach Beleidigungen sowie gewalttätigen Übergriffen und deshalb auch Spielaussetzungen im Amateurfußball können Schiedsrichter in Nordrhein-Westfalen Vorfälle jetzt direkt online melden. Dazu gab es am Abend in Duisburg eine Auftaktveranstaltung zum Projekt Wir stellen Hass vom Platz. Die Meldungen werden von den zuständigen Stellen auf strafrechtliche Relevanz geprüft. Aus Protest waren unter anderem im Raum Wuppertal Spiele gestrichen worden. Die Streiks zeigen damit nun Wirkung. Alle Geschäfte, Restaurants und Dienstleister in Deutschland sollen nach den Plänen der Bundesregierung künftig Kartenzahlung anbieten. Dazu hat Bundesfinanzminister Klingbeil entsprechende Pläne vorgelegt. Nach Informationen einer Nachrichtenagentur werden sie gerade mit den anderen Ministerien abgestimmt. Die neuen Regeln sollen vom kommenden Jahr an gelten. Umsatzgrenzen oder zusätzliche Gebühren für Kunden soll es dabei nicht geben. Bargeldzahlung soll aber auch noch möglich bleiben.
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2: Die aktuellen Temperaturen: Köln 19 Grad, Hamburg 19, Bremen 18 Grad, Berlin 20, Dresden 19 Grad, Frankfurt am Main 23 Grad, Stuttgart 22, München 20, Erfurt 22 und in Münster 19 Grad. Im Westen und Nordwesten bewölkt und gelegentlich Regen, sonst teils sonnig und meist trocken. Die Höchstwerte bis zu 25 Grad.
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2: Ich bin Marvin Standke. Bundesarbeitsministerin Bärbel Baas verteidigt die geplante Rentenreform. Das sagte sie heute in der Haushaltsdebatte des Bundestags. Die Änderungen seien kein Selbstzweck, betonte die SPD-Politikerin. Geplant ist die Abschaffung der abschlagsfreien Rente mit 63. Baas versprach Übergangsregeln. Auch einen Vertrauensschutz stellte sie in Aussicht. Ihr Ministerium hat den größten Einzelposten im Haushalt im nächsten Jahr. Dafür sind mehr als 200 Milliarden Euro vorgesehen. 25 Jahre nach den Anschlägen vom 11. September gedenken die USA heute.
3: Präsident Trump spricht am Pentagon in Washington. In New York werden die Namen der fast 3000 Opfer verlesen. Am 11. September 2001 entführten Terroristen 4 Passagierflugzeuge. 2 trafen das World Trade Center in New York, eines das Pentagon und ein weiteres stürzte in Pennsylvania ab. Die USA reagierten später mit Kriegen in Afghanistan und im Irak. Auch weltweit wird an die Opfer der Anschläge erinnert. Ulrike Klein, Redaktion.
2: Bundesfamilienministerin Karin Prien will Kinder im Internet besser schützen. Dafür kündigte sie ein Sofortprogramm für den digitalen Jugendschutz an. Prien spricht sich erneut für eine Altersgrenze bei Social Media aus. Dazu sollen auch neue Auflagen für Anbieter kommen. Eine Expertenkommission hat insgesamt 56 konkrete Maßnahmen vorgeschlagen. Damit soll der Kinder- und Jugendschutz im Netz verbessert werden. Bundespräsident Frank-Walter Steinmeier kritisiert den langsamen Fortschritt gegen Wohnungslosigkeit. Die Bundesregierung will diese eigentlich bis 2030 überwinden. Dieses Ziel sei inzwischen sehr ambitioniert, sagte Steinmeier. Wohnungslosigkeit könne und müsse verhindert und bekämpft werden. Heute ist der bundesweite Tag der wohnungslosen Menschen. Ausgezeichnet wurden Initiativen aus Bremen, Düsseldorf und Berlin. Und bereits ab nächstem Jahr soll überall in Deutschland das Zahlen mit Karte möglich sein. Bundesfinanzminister Klingbeil will dafür eine Pflicht für Geschäfte, Restaurants und Dienstleister einführen. Sie müssen dann mindestens eine digitale Bezahlmöglichkeit anbieten. Das Zahlen mit Bargeld soll aber weiterhin möglich sein. Die Branchenverbände befürchten auch zusätzliche Kosten und mehr Bürokratie für Anbieter.
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2: Die aktuellen Temperaturen. Köln 19 Grad, Hamburg 19, Bremen 18 Grad, Berlin 20, Dresden 19 Grad. Frankfurt am Main 23 Grad, Stuttgart 22, München 20, Erfurt 22 und in Münster 19 Grad. Im Westen und Nordwesten bewölkt und gelegentlich Regen, sonst teils sonnig und meist trocken. Die Höchstwerte bis zu 25 Grad.
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2: Ich bin Marvin Standke. Die Bundesanwaltschaft hat 7 mutmaßliche Hamas-Mitglieder angeklagt. Sie sollen einen Anschlag in Deutschland oder Österreich vorbereitet haben. Geplant gewesen sein soll die Tat zum Jahrestag des Hamas-Angriffs am 7. Oktober. Die Männer kommen aus Deutschland, dem Libanon, Dänemark und Bulgarien. Einer der Männer soll bereits ein Bekennervideo aufgenommen haben. Der Fall liegt nun beim Kammergericht in Berlin. 25 Jahre nach den Anschlägen vom 11. September. Gedenken die USA heute.
3: Präsident Trump spricht am Pentagon in Washington. In New York werden die Namen der fast 3000 Opfer verlesen. Am 11. September 2001 entführten Terroristen 4 Passagierflugzeuge. 2 trafen das World Trade Center in New York, eines das Pentagon und ein weiteres stürzte in Pennsylvania ab. Die USA reagierten später mit Kriegen in Afghanistan und im Irak. Auch weltweit wird an die Opfer der Anschläge erinnert. Ulrike Klein, Redaktion.
2: Bundesfamilienministerin Karin Prien will Kinder im Internet besser schützen. Dafür kündigte sie ein Sofortprogramm für den digitalen Jugendschutz an. Prien spricht sich erneut für eine Altersgrenze bei Social Media aus. Dazu sollen auch neue Auflagen für Anbieter kommen. Eine Expertenkommission hat insgesamt 56 konkrete Maßnahmen vorgeschlagen. Damit soll der Kinder- und Jugendschutz im Netz verbessert werden. Bundespräsident Frank-Walter Steinmeier kritisiert den langsamen Fortschritt gegen Wohnungslosigkeit. Die Bundesregierung will diese eigentlich bis 2030 überwinden. Dieses Ziel sei inzwischen sehr ambitioniert, sagte Steinmeier. Wohnungslosigkeit könne und müsse verhindert und bekämpft werden. Heute ist der bundesweite Tag der wohnungslosen Menschen. Ausgezeichnet wurden Initiativen aus Bremen, Düsseldorf und Berlin. Und bereits ab nächstem Jahr soll überall in Deutschland das Zahlen mit Karte möglich sein. Bundesfinanzminister Klingbeil will dafür eine Pflicht für Geschäfte, Restaurants und Dienstleister einführen. Sie müssen dann mindestens eine digitale Bezahlmöglichkeit anbieten. Das Zahlen mit Bargeld soll aber weiterhin möglich sein. Die Branchenverbände befürchten auch zusätzliche Kosten und mehr Bürokratie für Anbieter.
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2: Die aktuellen Temperaturen. Köln 19 Grad, Hamburg 19, Bremen 18 Grad, Berlin 20, Dresden 19 Grad. Frankfurt am Main 23 Grad, Stuttgart 22, München 20, Erfurt 22 und in Münster 19 Grad. Im Westen und Nordwesten bewölkt und gelegentlich Regen, sonst teils sonnig und meist trocken. Die Höchstwerte bis zu 25 Grad.
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2: Ich bin Marvin Standke. Die Bundesanwaltschaft hat 7 mutmaßliche Hamas-Mitglieder angeklagt. Sie sollen einen Anschlag in Deutschland oder Österreich vorbereitet haben. Geplant gewesen sein soll die Tat zum Jahrestag des Hamas-Angriffs am 7. Oktober. Die Männer kommen aus Deutschland, dem Libanon, Dänemark und Bulgarien. Einer der Männer soll bereits ein Bekennervideo aufgenommen haben. Der Fall liegt nun beim Kammergericht in Berlin. In der Straße von Hormuz breitet sich laut Greenpeace ein Ölteppich aus.
3: Die sichtbare Fläche soll sich binnen eines Tages verdoppelt haben. Inzwischen erstreckt sie sich über rund 400 Quadratkilometer. Greenpeace vermutet den Tanker Risco als mögliche Ursache. Von dem Schiff gibt es seit 3 Tagen kein Signal. Die Straße von Hormuz ist eine wichtige Route für den weltweiten Öltransport. Wegen des Iran-Konflikts ist der Schiffsverkehr durch die Straße von Hormuz stark eingeschränkt. Ulrike Klein, Redaktion.
2: Der Bundestag hat den Haushaltsentwurf für 2027 an den Haushaltsausschuss überwiesen. Geplant sind Ausgaben von 555,4 Milliarden Euro. Die Neuverschuldung soll bei gut 200 Milliarden Euro liegen. Die Opposition kritisiert vor allem geplante Kürzungen im sozialen Bereich. Die Koalition verteidigt die vorgesehenen Einsparungen von 17 Milliarden Euro. Gesundheitsminister Carsten Linnemann plant eine Kommission für eine umfassende Pflegereform. Das Gremium soll mit unabhängigen Fachleuten und Wissenschaftlern besetzt werden. Sie sollen das Pflegesystem grundlegend überprüfen und Reformvorschläge erarbeiten. Linnemann hält das aktuelle System für nicht zukunftsfest. Ziel ist eine langfristig tragfähige Pflegeversicherung. Und die US Open gehören zu den wichtigsten Sportereignissen der Welt. Sie laufen noch bis Sonntag. Auch zahlreiche Promis verfolgen das Tennisturnier in New York. Für besondere Aufmerksamkeit sorgte Ex-First Lady Michelle Obama gestern Abend auf der Tribüne. Als sie eingeblendet wurde, jubelten rund 24.000 Zuschauer besonders laut. Heute Abend kämpft dann der Deutsche Alexander Zverev um den Einzug ins Finale.
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2: Die aktuellen Temperaturen: Köln 19 Grad, Hamburg 19, Bremen 18 Grad, Berlin 20, Dresden 19 Grad, Frankfurt am Main 23 Grad, Stuttgart 22, München 20, Erfurt 22 und in Münster 19 Grad. Im Westen und Nordwesten bewölkt und gelegentlich Regen, sonst teils sonnig und meist trocken. Die Höchstwerte bis zu 25 Grad.
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2: Ich bin Marvin Standke. Die Bundesanwaltschaft hat 7 mutmaßliche Hamas-Mitglieder angeklagt. Sie sollen einen Anschlag in Deutschland oder Österreich vorbereitet haben. Geplant gewesen sein soll die Tat zum Jahrestag des Hamas-Angriffs am 7. Oktober. Die Männer kommen aus Deutschland, dem Libanon, Dänemark und Bulgarien. Einer der Männer soll bereits ein Bekennervideo aufgenommen haben. Der Fall liegt nun beim Kammergericht in Berlin. In der Straße von Hormuz breitet sich laut Greenpeace ein Ölteppich aus.
3: Die sichtbare Fläche soll sich binnen eines Tages verdoppelt haben. Inzwischen erstreckt sie sich über rund 400 Quadratkilometer. Greenpeace vermutet den Tanker Risco als mögliche Ursache. Von dem Schiff gibt es seit 3 Tagen kein Signal. Die Straße von Hormuz ist eine wichtige Route für den weltweiten Öltransport. Wegen des Iran-Konflikts ist der Schiffsverkehr durch die Straße von Hormuz stark eingeschränkt. Ulrike Klein, Redaktion.
2: Der Bundestag hat den Haushaltsentwurf für 2027 an den Haushaltsausschuss überwiesen. Geplant sind Ausgaben von 555,4 Milliarden Euro. Die Neuverschuldung soll bei gut 200 Milliarden Euro liegen. Die Opposition kritisiert vor allem geplante Kürzungen im sozialen Bereich. Die Koalition verteidigt die vorgesehenen Einsparungen von 17 Milliarden Euro. Gesundheitsminister Carsten Linnemann plant eine Kommission für eine umfassende Pflegereform. Das Gremium soll mit unabhängigen Fachleuten und Wissenschaftlern besetzt werden. Sie sollen das Pflegesystem grundlegend überprüfen und Reformvorschläge erarbeiten. Linnemann hält das aktuelle System für nicht zukunftsfest. Ziel ist eine langfristig tragfähige Pflegeversicherung. Und die US Open gehören zu den wichtigsten Sportereignissen der Welt. Sie laufen noch bis Sonntag. Auch zahlreiche Promis verfolgen das Tennisturnier in New York. Für besondere Aufmerksamkeit sorgte Ex-First Lady Michelle Obama gestern Abend auf der Tribüne. Als sie eingeblendet wurde, jubelten rund 24.000 Zuschauer besonders laut. Heute Abend kämpft dann der Deutsche Alexander Zverev um den Einzug ins Finale.
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2: Die aktuellen Temperaturen. Köln 19 Grad, Hamburg 19, Bremen 18 Grad, Berlin 20, Dresden 19 Grad. Frankfurt am Main 23 Grad, Stuttgart 22, München 20, Erfurt 22 und in Münster 19 Grad. Im Westen und Nordwesten bewölkt und gelegentlich Regen, sonst teils sonnig und meist trocken. Die Höchstwerte bis zu 25 Grad.
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2: Ich bin Marvin Standke. Bundesarbeitsministerin Bärbel Baas verteidigt die geplante Rentenreform. Das sagte sie heute in der Haushaltsdebatte des Bundestages. Die Änderungen seien kein Selbstzweck, betonte die SPD-Politikerin. Geplant ist die Abschaffung der abschlagsfreien Rente mit 63. Baas versprach Übergangsregeln. Ihr Ministerium hat den größten Einzelposten im Haushalt nächstes Jahr. Dafür sind mehr als 200 Milliarden Euro vorgesehen. In New York wurde heute der Opfer der Terroranschläge vom 11. September gedacht.
3: Angehörige versammelten sich am Ground Zero und verlasen die Namen der Getöteten. Rund 3000 Menschen kamen bei den Anschlägen vor 25 Jahren ums Leben. Mehrere Schweigeminuten erinnerten an die Opfer der Terroranschläge. Auch US-Präsident Trump erinnerte in einer Rede an die Opfer und die Folgen der Anschläge. Spitzenvertreter von NATO und EU gedachten in Brüssel der Opfer. Islamisten hatten damals Flugzeuge ins World Trade Center und Pentagon gesteuert. Ulrike Klein, Redaktion.
2: Der Stromnetzbetreiber Amprion sieht Drohnenabwehr nicht als Aufgabe des Unternehmens. Amprion-Chef Müller verweist dabei auf das Gewaltmonopol des Staates. Er könne sich bewaffnete Mitarbeiter an Umspannwerken nicht vorstellen. Zudem könnten abgeschossene Drohnenteile die empfindlichen Anlagen beschädigen. Müller fordert allerdings, das Umfeld der Anlagen per Video überwachen zu dürfen. Innenminister Dobrindt will Betreibern kritischer Infrastruktur Drohnenabwehr künftig erlauben. In Deutschland haben Firmenpleiten im ersten Halbjahr einen Höchststand erreicht. Knapp 13.000 Unternehmensinsolvenzen wurden bei den Amtsgerichten beantragt. Das sind 6,7% mehr als im gleichen Zeitraum des Vorjahres. Besonders betroffen waren Verkehr und Lagerei, das Gastgewerbe sowie die Baubranche. Die Gläubigerforderungen summierten sich auf rund 18,5 Milliarden Euro. Auch die Zahl der Verbraucherinsolvenzen stieg auf etwa 39.000 Fälle. Und am Sonntag öffnen deutschlandweit tausende Denkmäler ihre Türen für Besucher. Beim Tag des offenen Denkmals gibt es Einblicke in historische Orte. Viele Gebäude sind sonst nicht öffentlich zugänglich. Besucher können Burgen, Fachwerkhäuser und Kirchen entdecken. Auch Restauratoren und Handwerker zeigen ihre Arbeit. Es öffnen unter anderem einen Saal in der Kölner Kanalisation, der ehemalige Flughafen Tempelhof in Berlin oder ein Atombunker unter einem Tübinger Gymnasium. Insgesamt öffnen mehr als 6.500 Denkmäler ihre Türen in Deutschland.
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2: Die aktuellen Temperaturen. Köln 19 Grad, Hamburg 19, Bremen 18 Grad, Berlin 20, Dresden 19 Grad. Frankfurt am Main 23 Grad, Stuttgart 22, München 20, Erfurt 22 und in Münster 19 Grad. Im Westen und Nordwesten bewölkt und gelegentlich Regen, sonst teils sonnig und meist trocken. Die Höchstwerte bis zu 25 Grad.
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2: Ich bin Marvin Standke. Bundesarbeitsministerin Bärbel Baas verteidigt die geplante Rentenreform. Das sagte sie heute in der Haushaltsdebatte des Bundestages. Die Änderungen seien kein Selbstzweck, betonte die SPD-Politikerin. Geplant ist die Abschaffung der abschlagsfreien Rente mit 63. Baas versprach Übergangsregeln. Ihr Ministerium hat den größten Einzelposten im Haushalt nächstes Jahr. Dafür sind mehr als 200 Milliarden Euro vorgesehen. In New York wurde heute der Opfer der Terroranschläge vom 11. September gedacht.
3: Angehörige versammelten sich am Ground Zero und verlasen die Namen der Getöteten. Rund 3000 Menschen kamen bei den Anschlägen vor 25 Jahren ums Leben. Mehrere Schweigeminuten erinnerten an die Opfer der Terroranschläge. Auch US-Präsident Trump erinnerte in einer Rede an die Opfer und die Folgen der Anschläge. Spitzenvertreter von NATO und EU gedachten in Brüssel der Opfer. Islamisten hatten damals Flugzeuge ins World Trade Center und Pentagon gesteuert. Ulrike Klein, Redaktion.
2: Der Stromnetzbetreiber Amprion sieht Drohnenabwehr nicht als Aufgabe des Unternehmens. Amprion-Chef Müller verweist dabei auf das Gewaltmonopol des Staates. Er könne sich bewaffnete Mitarbeiter an Umspannwerken nicht vorstellen. Zudem könnten abgeschossene Drohnenteile die empfindlichen Anlagen beschädigen. Müller fordert allerdings, das Umfeld der Anlagen per Video überwachen zu dürfen. Innenminister Dobrindt will Betreibern kritischer Infrastruktur Drohnenabwehr künftig erlauben. In Deutschland haben Firmenpleiten im ersten Halbjahr einen Höchststand erreicht. Knapp 13.000 Unternehmensinsolvenzen wurden bei den Amtsgerichten beantragt. Das sind 6,7% mehr als im gleichen Zeitraum des Vorjahres. Besonders betroffen waren Verkehr und Lagerei, das Gastgewerbe sowie die Baubranche. Die Gläubigerforderungen summierten sich auf rund 18,5 Milliarden Euro. Auch die Zahl der Verbraucherinsolvenzen stieg auf etwa 39.000 Fälle. Und am Sonntag öffnen deutschlandweit tausende Denkmäler ihre Türen für Besucher. Beim Tag des offenen Denkmals gibt es Einblicke in historische Orte. Viele Gebäude sind sonst nicht öffentlich zugänglich. Besucher können Burgen, Fachwerkhäuser und Kirchen entdecken. Auch Restauratoren und Handwerker zeigen ihre Arbeit. Es öffnen unter anderem einen Saal in der Kölner Kanalisation, der ehemalige Flughafen Tempelhof in Berlin oder ein Atombunker unter einem Tübinger Gymnasium. Insgesamt öffnen mehr als 6.500 Denkmäler ihre Türen in Deutschland.
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2: Jetzt verbreitet wechselnd bewölkt und zunächst meist trocken. Die Tiefstwerte liegen zwischen 14 und frischen 5 Grad. Die Aussichten: im Norden wird es wolkiger, im Süden bleibt es länger sonnig. Maximal noch einmal bis zu 27 Grad.
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2: Ich bin Marvin Standke. Bundesarbeitsministerin Bärbel Baas verteidigt die geplante Rentenreform. Das sagte sie heute in der Haushaltsdebatte des Bundestages. Die Änderungen seien kein Selbstzweck, betonte die SPD-Politikerin. Geplant ist die Abschaffung der abschlagsfreien Rente mit 63. Baas versprach Übergangsregeln. Ihr Ministerium hat den größten Einzelposten im Haushalt nächstes Jahr. Dafür sind mehr als 200 Milliarden Euro vorgesehen. Eine der wichtigsten Meerengen der Welt wurde offenbar von Houthi-Rebellen übernommen.
3: Bab al-Mandab verbindet das Rote Meer mit dem Indischen Ozean. Die Route ist besonders wichtig für den Handel zwischen Europa und Asien. Experten rechnen deshalb mit möglichen Folgen für den internationalen Warenverkehr. Über die Meerenge werden unter anderem Öl, Gas und Lebensmittel transportiert. Ulrike Klein, Redaktion.
2: In Deutschland haben Firmenpleiten im ersten Halbjahr einen Höchststand erreicht. Knapp 13.000 Unternehmensinsolvenzen wurden bei den Amtsgerichten beantragt. Das sind 6,7% mehr als im gleichen Zeitraum des Vorjahres. Besonders betroffen waren Verkehr und Lagerei, das Gastgewerbe sowie die Baubranche. Die Gläubigerforderungen summierten sich auf rund 18,5 Milliarden Euro. Auch die Zahl der Verbraucherinsolvenzen stieg auf etwa 39.000 Fälle. Und besonders aufregend wird es morgen für Deutschlands Basketballerinnen. Im Halbfinale der Weltmeisterschaft trifft Deutschland auf Frankreich. Mit einem Sieg wäre der Einzug ins WM-Finale perfekt und damit winkt der deutschen Mannschaft der größte Erfolg ihrer Geschichte. Die Spielerinnen sagten im ZDF dazu:
4: Das ist verrückt, also wir sind einfach unter den 4 besten Teams der Welt.
5: Historisches Erlebnis und mit den Mädels das zu machen, also ich meine, ich habe kaum Worte dafür.
6: Darüber nachzudenken, dass man jetzt um eine Medaille spielen könnte, ist geil.
2: Das WM-Basketball-Halbfinale der Frauen startet morgen um 16.30 Uhr in der Berliner Uber Arena.
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2: Jetzt verbreitet wechselnd bewölkt und zunächst meist trocken. Die Tiefstwerte liegen zwischen 14 und frischen 5 Grad. Die Aussichten: im Norden wird es wolkiger, im Süden bleibt es länger sonnig. Maximal noch einmal bis zu 27 Grad.
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2: Ich bin Marvin Standke. Bundesarbeitsministerin Bärbel Baas verteidigt die geplante Rentenreform. Das sagte sie heute in der Haushaltsdebatte des Bundestages. Die Änderungen seien kein Selbstzweck, betonte die SPD-Politikerin. Geplant ist die Abschaffung der abschlagsfreien Rente mit 63. Baas versprach Übergangsregeln. Ihr Ministerium hat den größten Einzelposten im Haushalt nächstes Jahr. Dafür sind mehr als 200 Milliarden Euro vorgesehen. Eine der wichtigsten Meerengen der Welt wurde offenbar von Houthi-Rebellen übernommen.
3: Bab al-Mandab verbindet das Rote Meer mit dem Indischen Ozean. Die Route ist besonders wichtig für den Handel zwischen Europa und Asien. Experten rechnen deshalb mit möglichen Folgen für den internationalen Warenverkehr. Über die Meerenge werden unter anderem Öl, Gas und Lebensmittel transportiert. Ulrike Klein, Redaktion.
2: In Deutschland haben Firmenpleiten im ersten Halbjahr einen Höchststand erreicht. Knapp 13.000 Unternehmensinsolvenzen wurden bei den Amtsgerichten beantragt. Das sind 6,7% mehr als im gleichen Zeitraum des Vorjahres. Besonders betroffen waren Verkehr und Lagerei, das Gastgewerbe sowie die Baubranche. Die Gläubigerforderungen summierten sich auf rund 18,5 Milliarden Euro. Auch die Zahl der Verbraucherinsolvenzen stieg auf etwa 39.000 Fälle. Und besonders aufregend wird es morgen für Deutschlands Basketballerinnen. Im Halbfinale der Weltmeisterschaft trifft Deutschland auf Frankreich. Mit einem Sieg wäre der Einzug ins WM-Finale perfekt und damit winkt der deutschen Mannschaft der größte Erfolg ihrer Geschichte. Die Spielerinnen sagten im ZDF dazu:
4: Das ist verrückt, also wir sind einfach unter den 4 besten Teams der Welt.
5: Historisches Erlebnis und mit den Mädels das zu machen, also ich meine, ich habe kaum Worte dafür.
6: Darüber nachzudenken, dass man jetzt um eine Medaille spielen könnte, ist geil.
2: Das WM-Basketball-Halbfinale der Frauen startet morgen um 16.30 Uhr in der Berliner Uber Arena.
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2: Jetzt verbreitet wechselnd bewölkt und zunächst meist trocken. Die Tiefstwerte liegen zwischen 14 und frischen 5 Grad. Die Aussichten: im Norden wird es wolkiger, im Süden bleibt es länger sonnig. Maximal noch einmal bis zu 27 Grad.
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2: Ich bin Marvin Stanke und das war der Tag. Bundesarbeitsministerin Bärbel Baas verteidigt die geplante Rentenreform. Das sagte sie heute in der Haushaltsdebatte des Bundestags. Die Änderungen seien kein Selbstzweck, betonte die SPD-Politikerin. Geplant ist die Abschaffung der abschlagsfreien Rente mit 63. Baas versprach Übergangsregeln. Auch einen Vertrauensschutz stellte sie in Aussicht. Ihr Ministerium hat den größten Einzelposten im Haushalt im nächsten Jahr. Dafür sind mehr als 200 Milliarden Euro vorgesehen. In New York wurde heute der Opfer der Terroranschläge vom 11. September gedacht.
3: Angehörige versammelten sich am Ground Zero und verlasen die Namen der Getöteten. Rund 3000 Menschen kamen bei den Anschlägen vor 25 Jahren ums Leben. Mehrere Schweigeminuten erinnerten an die Opfer der Terroranschläge. Auch US-Präsident Trump erinnerte in einer Rede an die Opfer und die Folgen der Anschläge. Spitzenvertreter von NATO und EU gedachten in Brüssel der Opfer. Islamisten hatten damals Flugzeuge ins World Trade Center und Pentagon gesteuert. Ulrike Klein, Redaktion.
2: Und bereits ab nächstem Jahr soll überall in Deutschland das Zahlen mit Karte möglich sein. Bundesfinanzminister Klingbeil will dafür eine Pflicht für Geschäfte, Restaurants und Dienstleister einführen. Sie müssen dann mindestens eine digitale Bezahlmöglichkeit anbieten. Das Zahlen mit Bargeld soll aber weiterhin möglich sein. Die Branchenverbände befürchten auch zusätzliche Kosten und mehr Bürokratie für Anbieter.
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2: Jetzt verbreitet wechselnd bewölkt und zunächst meist trocken. Die Tiefstwerte liegen zwischen 14 und frischen 5 Grad. Die Aussichten: im Norden wird es wolkiger, im Süden bleibt es länger sonnig. Maximal noch einmal bis zu 27 Grad.
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2: Ich bin Marvin Standke und das war der Tag. Bundesarbeitsministerin Bärbel Baas verteidigt die geplante Rentenreform. Das sagte sie heute in der Haushaltsdebatte des Bundestags. Die Änderungen seien kein Selbstzweck, betonte die SPD-Politikerin. Geplant ist die Abschaffung der abschlagsfreien Rente mit 63. Baas versprach Übergangsregeln. Auch einen Vertrauensschutz stellte sie in Aussicht. Ihr Ministerium hat den größten Einzelposten im Haushalt im nächsten Jahr. Dafür sind mehr als 200 Milliarden Euro vorgesehen. In New York wurde heute der Opfer der Terroranschläge vom 11. September gedacht.
3: Angehörige versammelten sich am Ground Zero und verlasen die Namen der Getöteten. Rund 3000 Menschen kamen bei den Anschlägen vor 25 Jahren ums Leben. Mehrere Schweigeminuten erinnerten an die Opfer der Terroranschläge. Auch US-Präsident Trump erinnerte in einer Rede an die Opfer und die Folgen der Anschläge. Spitzenvertreter von NATO und EU gedachten in Brüssel der Opfer. Islamisten hatten damals Flugzeuge ins World Trade Center und Pentagon gesteuert. Ulrike Klein, Redaktion.
2: Und bereits ab nächstem Jahr soll überall in Deutschland das Zahlen mit Karte möglich sein. Bundesfinanzminister Klingbeil will dafür eine Pflicht für Geschäfte, Restaurants und Dienstleister einführen. Sie müssen dann mindestens eine digitale Bezahlmöglichkeit anbieten. Das Zahlen mit Bargeld soll aber weiterhin möglich sein. Die Branchenverbände befürchten auch zusätzliche Kosten und mehr Bürokratie für Anbieter.
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2: Jetzt verbreitet wechselbewölkt und zunächst meist trocken. Die Tiefstwerte liegen zwischen 14 und frischen 5 Grad. Die Aussichten: im Norden wird es wolkiger, im Süden bleibt es länger sonnig, maximal noch einmal bis zu 27 Grad.
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2: Ich bin Marvin Standke und das wird das Wochenende. In Schweden wird am Sonntag ein neues Parlament gewählt. Die Wahl könnte Europas politischen Rechtsruck weiter verstärken. Ministerpräsident Kristersson will erstmals Rechtspopulisten in seine Regierung holen. Die Schwedendemokraten fordern unter anderem eine härtere Migrationspolitik. Damit richtet sich der Blick auch auf Europas Umgang mit der politischen Rechten. Es wird sportlich an diesem Wochenende. Deutschlands Basketballerinnen kämpfen in Berlin um den Einzug ins WM-Finale. Im Halbfinale wartet Frankreich heute Nachmittag auf das deutsche Team. Auch bei den US Open, einem der wichtigsten Tennisturniere der Welt, steht heute das Finale der Frauen an. Arina Sabalenka trifft auf Jelena Rybakina. Beide gehören zur Weltspitze und kämpfen um den Grand Slam-Titel. Am Sonntag ist dann das Finale der Männer. Und am Sonntag öffnen deutschlandweit tausende Denkmäler ihre Türen für Besucher. Beim Tag des offenen Denkmals gibt es Einblicke in historische Orte. Viele Gebäude sind sonst nicht öffentlich zugänglich. Besucher können Burgen, Fachwerkhäuser und Kirchen entdecken. Auch Restauratoren und Handwerker zeigen ihre Arbeit. Es öffnen unter anderem einen Saal in der Kölner Kanalisation, der ehemalige Flughafen Tempelhof in Berlin oder ein Atombunker unter einem Tübinger Gymnasium. Insgesamt öffnen mehr als 6.500 Denkmäler ihre Türen in Deutschland.
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2: Jetzt verbreitet wechselnd bewölkt und zunächst meist trocken. Die Tiefstwerte liegen zwischen 14 und frischen 5 Grad. Die Aussichten: im Norden wird es wolkiger, im Süden bleibt es länger sonnig. Maximal noch einmal bis zu 27 Grad.
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2: Ich bin Marvin Standke und das wird das Wochenende. In Schweden wird am Sonntag ein neues Parlament gewählt. Die Wahl könnte Europas politischen Rechtsruck weiter verstärken. Ministerpräsident Kristersson will erstmals Rechtspopulisten in seine Regierung holen. Die Schwedendemokraten fordern unter anderem eine härtere Migrationspolitik. Damit richtet sich der Blick auch auf Europas Umgang mit der politischen Rechten. Es wird sportlich an diesem Wochenende. Deutschlands Basketballerinnen kämpfen in Berlin um den Einzug ins WM-Finale. Im Halbfinale wartet Frankreich heute Nachmittag auf das deutsche Team. Auch bei den US Open, einem der wichtigsten Tennisturniere der Welt, steht heute das Finale der Frauen an. Arina Sabalenka trifft auf Jelena Rybakina. Beide gehören zur Weltspitze und kämpfen um den Grand Slam-Titel. Am Sonntag ist dann das Finale der Männer. Und am Sonntag öffnen deutschlandweit tausende Denkmäler ihre Türen für Besucher. Beim Tag des offenen Denkmals gibt es Einblicke in historische Orte. Viele Gebäude sind sonst nicht öffentlich zugänglich. Besucher können Burgen, Fachwerkhäuser und Kirchen entdecken. Auch Restauratoren und Handwerker zeigen ihre Arbeit. Es öffnen unter anderem einen Saal in der Kölner Kanalisation, der ehemalige Flughafen Tempelhof in Berlin oder ein Atombunker unter einem Tübinger Gymnasium. Insgesamt öffnen mehr als 6.500 Denkmäler ihre Türen in Deutschland.
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2: Jetzt verbreitet wechselnd bewölkt und zunächst meist trocken. Die Tiefstwerte liegen zwischen 14 und frischen 5 Grad. Die Aussichten: im Norden wird es wolkiger, im Süden bleibt es länger sonnig, maximal noch einmal bis zu 27 Grad.
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2: Ich bin Marvin Standke und das wird das Wochenende. In Schweden wird am Sonntag ein neues Parlament gewählt. Die Wahl könnte Europas politischen Rechtsruck weiter verstärken. Ministerpräsident Kristersson will erstmals Rechtspopulisten in seine Regierung holen. Die Schwedendemokraten fordern unter anderem eine härtere Migrationspolitik. Damit richtet sich der Blick auch auf Europas Umgang mit der politischen Rechten. Es wird sportlich an diesem Wochenende. Deutschlands Basketballerinnen kämpfen in Berlin um den Einzug ins WM-Finale. Im Halbfinale wartet Frankreich heute Nachmittag auf das deutsche Team. Auch bei den US Open, einem der wichtigsten Tennisturniere der Welt, steht heute das Finale der Frauen an. Arina Sabalenka trifft auf Jelena Rybakina. Beide gehören zur Weltspitze und kämpfen um den Grand Slam-Titel. Am Sonntag ist dann das Finale der Männer. Und am Sonntag öffnen deutschlandweit tausende Denkmäler ihre Türen für Besucher. Beim Tag des offenen Denkmals gibt es Einblicke in historische Orte. Viele Gebäude sind sonst nicht öffentlich zugänglich. Besucher können Burgen, Fachwerkhäuser und Kirchen entdecken. Auch Restauratoren und Handwerker zeigen ihre Arbeit. Es öffnen unter anderem einen Saal in der Kölner Kanalisation, der ehemalige Flughafen Tempelhof in Berlin oder ein Atombunker unter einem Tübinger Gymnasium. Insgesamt öffnen mehr als 6.500 Denkmäler ihre Türen in Deutschland.
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